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6: Ihr habt deine außerordentliche Elektronenrechenmaschine erreicht. Bestimmungsort Astralis. Geschwindigkeit 600.000 Megatronen. Sternjahr 6923. Viel Glück.
7: Elektron.

0: Fried, aber wenn das so oft hört.
1: Und klein umholen.
0: Semmeln, Knödeln heißt.
1: Wir trinken ein Bier.
0: Kartoffeln, Knödeln.
1: Wir trinken ein Bier.
0: Schinken, Knödeln.
1: Wir trinken ein Bier.
0: Semmeln, Knödeln.
2: And from this light, God created light upon earth. And man was given dominion over all things upon this earth, and the power to choose between good and evil.